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1: Am Rande von Kairo will das Start-up Till Green mehr als 5 Milliarden Plastiktüten in Pflastersteine verwandeln. Diese seien sogar härter als Zement. In der Fabrik des Unternehmens wird gemischter Plastikmüll eingeschmolzen und gepresst. In Ägypten ist es üblich, dass Plastikmüll einfach auf die Straße geworfen wird. So gelangt er dann auch ins Meer. Till Green will damit das Problem des übermäßigen Müllaufkommens in Angriff nehmen. Die Pflastersteine werden im Bausektor zum Beispiel für die Pflasterung von Außenbereichen gebraucht. So können außerdem die Emissionen im Bausektor gesenkt werden.
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Mm-hmm.

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1: Gute Nachrichten für dein Zwerchfell. Das Lachen gewinnen lassen, das hat sich das Lachtelefon aus Wunsdorf in Niedersachsen auf die Fahne geschrieben. Wenn dir mal gerade nicht zu lachen zumute ist, dann ruf einfach anonym das Lachtelefon an, um zu lachen. Rund 90 Ehrenamtliche helfen einem dann telefonisch beim Lachen. 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
1: Gute Nachrichten für Kinder und Katzen. Die Aktion Kinder lesen Katzen vor verbindet Lesenlernende mit Tierliebe. Kinder üben hier in einer entspannten Atmosphäre vorzulesen, ohne jeglichen Leistungsdruck. Die rhythmischen Stimmen beruhigen die Katzen, während sie von den Geschichten verzaubert werden. Gleichzeitig kann dies die Vermittlung der Tiere erleichtern, da die Katzen mehr soziale Erfahrungen sammeln. Im Tierheim Berlin stößt dieses herzerwärmende Projekt auf großes Interesse und das zu Recht. Es zeigt, wie kreative Ansätze sowohl Bildung als auch Tierschutz fördern können.
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1: Am Rande von Kairo will das Start-up Till Green mehr als 5 Milliarden Plastiktüten in Pflastersteine verwandeln. Diese seien sogar härter als Zement. In der Fabrik des Unternehmens wird gemischter Plastikmüll eingeschmolzen und gepresst. In Ägypten ist es üblich, dass Plastikmüll einfach auf die Straße geworfen wird. So gelangt er dann auch ins Meer. Till Green will damit das Problem des übermäßigen Müllaufkommens in Angriff nehmen. Die Pflastersteine werden im Bausektor zum Beispiel für die Pflasterung von Außenbereichen gebraucht. So können außerdem die Emissionen im Bausektor gesenkt werden.
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2: Euch einen schönen Samstag, hallo und Tag gesagt, ich bin der Wetterwerner. 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
1: Schon in den frühen 60ern gegründet, zählen Status Quo zu den ältesten und bekanntesten Rockgruppen auf der Welt. Auch wenn Kritiker behaupten, sie spielen immer wieder das gleiche Lied, nennen es nur anders, gehören die Briten auch zu den erfolgreichsten ihrer Branche. Immer wieder gab es Umbesetzungen bei Status Quo, die nachhaltigste sicher 1985. Viele hatten die Band aus London schon für Geschichte gehalten, da kamen sie im Herbst 1986 mit einem Mega-Hit um die Ecke. In the Army Now wurde Ende September 1986 veröffentlicht. Doch halt, die südafrikanischen Brüder Bolland hatten den Song schon 1981 herausgebracht, der in Skandinavien ein Riesenhit war. Doch im Rest der Welt war die Single relativ unbekannt geblieben. Status Quo nun gefiel das Antikriegslied, was auf ironische Weise die Vorzüge des Soldatseins beschreibt. Und sie nahmen es auf für ihre neue Platte. Als die Single dann im Herbst 1986 von der Band herausgebracht wurde, mit mehr Rock als bei Bolland und Bolland, wurde es ein weltweiter Erfolg, der größte für Status Quo. In Deutschland eine Nummer 1 blieb es bis Ende des Jahres in den Charts. In den USA kam der Song komischerweise gar nicht an. In Samenau aus 1986, versehen noch mit einem starken Video, gehört auch heute noch zu den größten Hits von Status Quo und wird bei Live-Auftritten als einer der Höhepunkte präsentiert und vielfach mitgesungen.

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0: So klingt das Wachmach-Radio am Samstag. Es ist 6:30 und wir schauen mal, was das Wetter heute macht. Einen schönen Samstagmorgen. Hier ist das Wetter-Update mit Hoch Norbert. Der sorgt nämlich heute für echtes Sommerfeeling. Mit viel Sonne und Temperaturen zwischen 25 Grad am Strand und 33 Grad im Land. Nur im Norden ziehen ein paar Wolken durch. Da können vielleicht ein paar kurze Schauer mit dabei sein. Morgen wird das Wetter noch ein bisschen wechselhafter. Vom Norden breiten sich dann auf jeden Fall Regenschauer aus bis Richtung Süden. Da bleibt es dann längere Zeit trocken. Temperatur ein bisschen frischer, dann bei 20 bis immerhin noch warme 31 Grad. Zum Start in die neue Woche bleibt es zunächst etwas unbeständig, bevor es dann in der neuen Woche nochmal richtig warm wird.
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Na, Frühstück im Bett? Ja, ich seh's doch ganz genau. Ja, aber bitte nicht krümeln, ja? Hier ist das Karls Wachmachradio. Wir wünschen euch einen schönen guten Morgen.

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2: Gute Nachrichten für dein Zwerchfell. Das Lachen gewinnen lassen, das hat sich das Lachtelefon aus Wunsdorf in Niedersachsen auf die Fahne geschrieben. Wenn dir mal gerade nicht zu lachen zumute ist, dann ruf einfach anonym das Lachtelefon an, um zu lachen. Rund 90 Ehrenamtliche helfen einem dann telefonisch beim Lachen. Gelacht wird dabei nicht aufgrund von Witzen, es geht darum, grundloses Lachen zu trainieren. Das Leben ist schon ernst genug, darum lach doch mal öfter.
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4: Tag gesagt, ich bin der Wetterwerner und ich habe eine WhatsApp bekommen von unserer Stammhörerin Gabriele aus Hildesheim. Die war nämlich bei unserem Pop-Up-Festival in Wernigerode.
5: Ich möchte mal ein sehr großes Lob an Robert Dahl und seinem gesamten Team aussprechen. 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

0: Wer von euch ist am wachesten? Tag, wer ist wach?
1: Tag, ich bin wach. Ich bin Niklas Siemann, Intendant der DARS-Sperrspiele von Born aus dem DARS. Und ich wünsche allen guten Morgen.

Hier ist das Wachmachradio von Karls und noch vor der kalten Dusche lassen wir hier die nächsten Hits laufen. 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
1: In Soest wird 1972 ein Junge namens Sascha Schmitz geboren. Den Vornamen nimmt er später als Künstlernamen, das Schmitz lässt er einfach unter den Tisch fallen. Ab Mitte der 90er ist Sascha musikalisch unterwegs und das nicht nur in Deutschland, sehr erfolgreich. Zuerst spielte er in einer Schulband, sang im Background und veröffentlichte unter anderem Namen Singles. Mit dem Namen Sascha aber gelangen ihm später seine größten Erfolge und der größte, sich

1998. Ende Oktober brachte Sascha seine Single If You Believe heraus. Ein softiger Song, der von der ewigen Liebe zweier Menschen handelt, zu Deutsch, wenn du glaubst. Sascha selbst wurde von seiner Mutter, einer Erzieherin, größtenteils alleine großgezogen. Zwei Ehen der Mutter scheiterten früh, das prägte den einfühlsamen Sänger vielleicht. In vielen Ländern Europas wurde If You Believe ein Riesenhit. In Deutschland in der Spitze eine Nummer 2, wurde die Single eine 500.000 Mal verkauft und wird heute noch oft bei Trauungen gespielt. Sascha erfand sich später immer wieder neu. Als Dick Brave startete er in den 2000ern eine zweite Karriere als Rockabilly-Sänger. Der sympathische und auch witzige Sänger, der übrigens auch ein talentierter Fußballer war, wird immer wieder gern in TV-Sendungen eingeladen und gilt als Star zum Anfassen. Heute lebt Sascha mit seiner zweiten Frau und Familie im Speckgürtel von Hamburg. Mit If You Believe schaffte er im Oktober 1998 aber einen Song für die Ewigkeit, der auch heute noch oft in den Radios gespielt wird.

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0: alle, die wissen wollen, wie das Wetter heute wird, da kann ich als Wetterexperte natürlich gleich mehr Infos zu geben. Hier ist das Wetterupdate um 7:30. Bevor es in der neuen Woche nochmal richtig warm wird, gibt es heute schon mal richtiges Sommerwetter. Damit sind wir beim Wetterupdate hier im Kreiserlebnisradio mit viel Sonne und sommerlichen Temperaturen bis 33 Grad. Nur entlang der Ostseeküste ist es bei Seewind ein bisschen frischer. Morgen ziehen ein paar Wolken durch, da gibt es häufig mal Regenschauer oder auch Gewitter mit 20 bis 31 Grad, aber dennoch angenehm warm. Die Sommerwoche startet wechselhaft, bevor es dann wieder später richtig schön sommerlich wird mit Temperaturen bis 35 Grad am Ende der Woche.
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1: Gute Nachrichten für Kinder und Katzen. Die Aktion Kinder lesen Katzen vor verbindet Lesenlernende mit Tierliebe. Kinder üben hier in einer entspannten Atmosphäre vorzulesen, ohne jeglichen Leistungsdruck. Die rhythmischen Stimmen beruhigen die Katzen, während sie von den Geschichten verzaubert werden. Gleichzeitig kann dies die Vermittlung der Tiere erleichtern, da die Katzen mehr soziale Erfahrungen sammeln. Im Tierheim Berlin stößt dieses herzerwärmende Projekt auf großes Interesse und das zu Recht. Es zeigt, wie kreative Ansätze sowohl Bildung als auch Tierschutz fördern können.
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3: Kurz nach 8 an diesem sonnigen Samstagmorgen. Ich bin der Wetterwerner, Tag gesagt. Und ich wünsche euch einen schönen Samstagmorgen. 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Und jetzt starten wir erstmal. Jetzt macht Karls erstmal auf, es ist kurz nach 8. Wir öffnen die Tore vom Karls Erlebnisdorf und jetzt natürlich auch musikalisch mit Nana Moskuri. Hier ist für euch gute Morgen, Sonnenschein.

0: Manche starten mit Yoga in den Tag, andere mit dem Erdbeermarmeladenbrot. Und jetzt hören wir mal, wer schon aufgestanden ist. Tag, wer ist wach?
1: Tag, ich bin wach. Ich bin Manuela aus Kühl und wünsche allen einen wunderschönen guten Morgen.

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0: Schönen guten Morgen, hier läuft das Karls Erlebnisradio. Ich bin der Wetterwerner und du hörst das offizielle Radio von Karls. Ja, das ist das Karls Erlebnisradio und ihr erreicht uns nicht nur über die Karls App, sondern auch per Mail über radio@karls.de oder ihr schickt uns einfach eine WhatsApp.
1: Einen wunderschönen guten Morgen an alle Karlsianer, KarlsianerInnen, die täglich für unseren Spaß verantwortlich sind, an euch, liebe Karls-Fans und natürlich an dich, lieber Wetterwerner. Ich bin Shane, alias Freizeitpark-Fan Germany. Ich bin Content Creator und Theme-Park-Enthusiast mit Leib und Seele. 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Ihr findet mich auf Instagram, YouTube und TikTok. Da müsst ihr einfach nur Freizeitpark-Fan Germany eingeben und ihr findet mich. Auf meinen Social-Media-Kanälen werdet ihr Backstage-Touren sowie On-Rides aus den ersten Reihen der Attraktionen und Achterbahnen sehen, sowie Vlogs aus den Parks. Ich bin richtig froh, Kooperationspartner von Karls Erlebnisdorf zu sein. Da auch nochmal Danke an die Familie Dahl und alle, die da mitgeholfen haben. Das ist keine Selbstverständlichkeit, so einen tollen Kooperationspartner zu haben. 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Das ist tatsächlich mein Karls Homepark. Der ist tatsächlich nur eine Stunde von mir entfernt. Also mit Glück werdet ihr mich in Lockstedt mal sehen. Ich wünsche euch allen jetzt einen süßen, erdbeerigen Tag im Dorf, auf der Arbeitsstelle, in der Schule oder wo ihr auch gerade immer seid. Und natürlich nicht zu vergessen, ganz, ganz viel Spaß und denkt daran, bei Karls ist nicht nur das Wetter sonnig, sondern auch die gute Laune.
0: Ja, Sonnenschein ist ein gutes Stichwort. Das genaue Wetterupdate gibt es ja bei uns immer um 9:30, so ist auch gleich der Fall. Jetzt geht's aber erstmal sonnige Musik. Hier ist das Wachmachradio von Karls. Einen wunderschönen guten Morgen. Nein,

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Das ist der richtige Sound zum Start ins Wochenende. Wir wünschen einen schönen Samstag. Guten Morgen allerseits. 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

0: 6.30 Uhr ist es, 8:30 Uhr, euch einen wunderschönen guten Morgen. Einen schönen Samstagmorgen. Hier ist das Wetter-Update mit Hoch Norbert. Der sorgt nämlich heute für echtes Sommerfeeling. Mit viel Sonne und Temperaturen zwischen 25 Grad am Strand und 33 Grad im Land. Nur im Norden ziehen ein paar Wolken durch. Da können vielleicht ein paar kurze Schauer mit dabei sein. Morgen wird das Wetter noch ein bisschen wechselhafter. Vom Norden breiten sich dann auf jeden Fall Regenschauer aus bis Richtung Süden. Da bleibt es dann längere Zeit trocken. Temperatur ein bisschen frischer. Dann bei 20 bis immerhin noch warmer 31 Grad. Zum Start in die neue Woche bleibst du zunächst etwas unbeständig, bevor es dann in der neuen Woche nochmal richtig warm wird.
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1: Beim Dreschen lass das Rauchen sein, sonst atmest du den Brandrauch ein. 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
1: Am Rande von Kairo will das Start-up Till Green mehr als 5 Milliarden Plastiktüten in Pflastersteine verwandeln. Diese seien sogar härter als Zement. In der Fabrik des Unternehmens wird gemischter Plastikmüll eingeschmolzen und gepresst. In Ägypten ist es üblich, dass Plastikmüll einfach auf die Straße geworfen wird. So gelangt er dann auch ins Meer. Till Green will damit das Problem des übermäßigen Müllaufkommens in Angriff nehmen. Die Pflastersteine werden im Bausektor zum Beispiel für die Pflasterung von Außenbereichen gebraucht. So können außerdem die Emissionen im Bausektor gesenkt werden.
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2: Tag gesagt, ich bin der Wetterwarner und wir sagen Hallihallo ins Radio, denn wir haben neue Zuhörer. Wir haben am Mittwoch ja das neue Karlserlebnisdorf in Oberhausen im Ruhrgebiet eröffnet. Und ich weiß, dass viele aus NRW zuhören und das neue Radioprogramm für sich entdeckt haben. Herzlich willkommen hier bei uns im Programm. Ihr könnt euch jeden Mittwoch immer Musik wünschen. Ja, da ist immer Hitwoch oder ihr hört zu im Marmeladentalk, der läuft immer donnerstags. Und ihr könnt natürlich auch zwischendurch immer mal eine Mail schicken. Zwischendurch gibt es immer den besten Musikmix und jeden Freitag zum Beispiel eure Schlagershow oder morgen nochmal zwischen 10 und 12 für alle Schlagerfans eine Schlagershow. Und dass wir hier abwechslungsreiche Musik haben, das checken wir jetzt mal. Hier für euch der nächste Musikblock.

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0: 10 ist es, ist ja auch schon fast Vormittag und ihr hört das Karls Erlebnisradio jetzt mit dem Wetterupdate. Bevor es in der neuen Woche nochmal richtig warm wird, gibt's heute schon mal richtiges Sommerwetter. Damit sind wir beim Wetterupdate hier im Karls Erlebnisradio mit viel Sonne und sommerlichen Temperaturen bis 33 Grad. Nur entlang der Ostseeküste ist es bei Seewind ein bisschen frischer. Morgen ziehen ein paar Wolken durch, da gibt's häufig mal Regenschauer oder auch Gewitter mit 20 bis 31 Grad, aber dennoch angenehm warm. Die neue Woche startet wechselhaft, bevor es dann wieder später richtig schön sommerlich wird mit Temperaturen bis 35 Grad am Ende der Woche.
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1: Gute Nachrichten für dein Zwerchfell. Das Lachen gewinnen lassen, das hat sich das Lachtelefon aus Wunsdorf in Niedersachsen auf die Fahne geschrieben. 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Rund 90 Ehrenamtliche helfen einem dann telefonisch beim Lachen. 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Das Leben ist schon ernst genug, darum lach doch mal öfter.
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3: Alle sind in den Sommerferien und wir sind hier das Sommerradio vom Karls Erlebnisradio, natürlich mit der passenden Musik. Euch einen schönen Start ins Wochenende. 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

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Wir wünschen dir einen schönen Sonnabend. Ja, die einen, die gehen am Wochenende bei der Oma Kaffee trinken oder gehen mit den Kindern oder den Enkeln auf den Spielplatz, wenn das Wetter mitspielt, oder bügeln die restliche Wäsche, die unter der Woche liegen geblieben ist. 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

0: Das Wetterupdate hier im Karlserlebnisradio mit Hoch Norbert. Der sorgt heute überall für perfektes Ausflugswetter bei Temperaturen von 25 Grad am Strand und 33 Grad im Land. Vielerorts scheint die Sonne, nur im Norden gibt es ein paar dicke Wolken, können auch ein paar Nieselregenschauer mit dabei sein. Morgen gibt es dann dicke Wolken und ein erhöhtes Regenrisiko bei Temperaturen bis 31 Grad. Am längsten schön bleibt es in Baden-Württemberg und im Erzgebirge. Zum Wochenbeginn setzt sich wieder kühleres Wetter durch, aber zum Ende nächster Woche wird es nochmal richtig schön und sommerlich. Die vierte Hitzewelle steht an mit Werten um die 35 Grad.
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1: Gute Nachrichten für Kinder und Katzen. Die Aktion Kinder lesen Katzen vor verbindet Lesenlernende mit Tierliebe. Kinder üben hier in einer entspannten Atmosphäre vorzulesen, ohne jeglichen Leistungsdruck. Die rhythmischen Stimmen beruhigen die Katzen, während sie von den Geschichten verzaubert werden. Gleichzeitig kann dies die Vermittlung der Tiere erleichtern, da die Katzen mehr soziale Erfahrungen sammeln. Im Tierheim Berlin stößt dieses herzerwärmende Projekt auf großes Interesse und das zu Recht. Es zeigt, wie kreative Ansätze sowohl Bildung als auch Tierschutz fördern können.
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1: Ich möchte mal ein sehr großes Lob an Robert Dahl und seinem gesamten Team aussprechen. 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

0: Das Wetterupdate hier im Karlserlebnisradio mit Hoch Norbert. Der sorgt heute überall für perfektes Ausflugswetter bei Temperaturen von 25 Grad am Strand und 33 Grad im Land. Vielerorts scheint die Sonne, nur im Norden gibt es ein paar dicke Wolken, können auch ein paar Nieselregenschauer mit dabei sein. Morgen gibt es dann dicke Wolken und ein erhöhtes Regenrisiko bei Temperaturen bis 31 Grad. Am längsten schön bleibt es in Baden-Württemberg und im Erzgebirge. Zum Wochenbeginn setzt sich wieder kühleres Wetter durch, aber zum Ende nächster Woche wird es nochmal richtig schön und sommerlich. Die vierte Hitzewelle steht an mit Werten um die 35 Grad.
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1: Am Rande von Kairo will das Start-up Till Green mehr als 5 Milliarden Plastiktüten in Pflastersteine verwandeln. Diese seien sogar härter als Zement. In der Fabrik des Unternehmens wird gemischter Plastikmüll eingeschmolzen und gepresst. In Ägypten ist es üblich, dass Plastikmüll einfach auf die Straße geworfen wird. So gelangt er dann auch ins Meer. Till Green will damit das Problem des übermäßigen Müllaufkommens in Angriff nehmen. Die Pflastersteine werden im Bausektor zum Beispiel für die Pflasterung von Außenbereichen gebraucht. So können außerdem die Emissionen im Bausektor gesenkt werden.
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3: Euch einen schönen Samstag, hallo und Tag gesagt, ich bin der Wetterwerner. 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
1: Extra zusammengestellte Bands oder wie es heißt, gecastete, ist keine Erfindung moderner Fernsehformate. Nein, das gab es schon deutlich früher. So auch 1981, als sich Großbritanniens Grand Prix-Macher überlegten, wen man ins Rennen schicken könnte, um die Musikkrone Europas auf die Insel zu holen. Schnell war klar, am besten funktioniert das offenbar mit zwei Frauen und zwei Männern als Gruppe. ABBA und The Brotherhood of Man hatten das erfolgreich bewiesen. Mit Jay Aston, Cheryl Baker, Bobby G. und Mike Nolan waren die Mitglieder gefunden. Auch einen spritzigen Namen gab es mit Bugs Fizz, was so viel wie Sekt mit Orangensaft bedeutet. Und tatsächlich, das Quartett holte in Dublin den Titel. Vielleicht auch, weil die Damen der Gruppe mitten im Song ihre langen Röcke in Minis tauschten. Trickkleider wurde diese Idee genannt. Jetzt hätte die Geschichte von Bugs Fizz wie bei so vielen ESC-Siegern zu Ende sein können. Hätte, denn die vier legten nach und übertrafen in Deutschland sogar noch ihren ESC-Erfolg mit dem Titel The Land of Make-Believe. Der Titel kam Ende 1981 heraus und schaffte es bis auf Platz 3 der deutschen Hitparaden und in mehreren Ländern sogar auf Platz 1. Wie der Titel es schon ausdrückt, geht es im Text um einen Kindertraum. Auch heute noch wird The Land of Make-Believe von Bugs Fizz aus 1981

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0: Das Wetterupdate hier im Karlserlebnisradio mit Hoch Norbert. Der sorgt heute überall für perfektes Ausflugswetter bei Temperaturen von 25 Grad am Strand und 33 Grad im Land. Vielerorts scheint die Sonne, nur im Norden gibt es ein paar dickere Wolken, können auch ein paar Nieselregenschauer mit dabei sein. Morgen gibt es dann dicke Wolken und ein erhöhtes Regenrisiko bei Temperaturen bis 31 Grad. Am längsten schön bleibt es in Baden-Württemberg und im Erzgebirge. Zum Wochenbeginn setzt sich wieder kühleres Wetter durch, aber zum Ende nächster Woche wird es nochmal richtig schön und sommerlich. Die vierte Hitzewelle steht an mit Werten um die 35 Grad.
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1: Gute Nachrichten für dein Zwerchfell. 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
3: Moin, schönes Wochenende, hallo und Tag gesagt, ich bin's, der Wetterwerner, ich bin der Moderator hier vom Karls Erlebnisradio. 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

0: Das Wetterupdate hier im Kreiserlebnisradio mit Hoch Norbert. Der sorgt heute überall für perfektes Ausflugswetter bei Temperaturen von 25 Grad am Strand und 33 Grad im Land. Vielerorts scheint die Sonne, nur im Norden gibt es ein paar dicke Wolken, können auch ein paar Nieselregenschauer mit dabei sein. Morgen gibt es dann dicke Wolken und ein erhöhtes Regenrisiko bei Temperaturen bis 31 Grad. Am längsten schön bleibt es in Baden-Württemberg und im Erzgebirge. Zum Wochenbeginn setzt sich wieder kühleres Wetter durch, aber zum Ende nächster Woche wird es nochmal richtig schön und sommerlich. Die vierte Hitzewelle steht an mit Werten um die 35 Grad.
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1: Gute Nachrichten für Kinder und Katzen. Die Aktion Kinder lesen Katzen vor verbindet Lesenlernende mit Tierliebe. Kinder üben hier in einer entspannten Atmosphäre vorzulesen, ohne jeglichen Leistungsdruck. Die rhythmischen Stimmen beruhigen die Katzen, während sie von den Geschichten verzaubert werden. Gleichzeitig kann dies die Vermittlung der Tiere erleichtern, da die Katzen mehr soziale Erfahrungen sammeln. Im Tierheim Berlin stößt dieses herzerwärmende Projekt auf großes Interesse und das zu Recht. Es zeigt, wie kreative Ansätze sowohl Bildung als auch Tierschutz fördern können.
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2: Tag gesagt, ich bin der Wetterwerner und wir sagen Hallihallo ins Radio, denn wir haben neue Zuhörer. Wir haben am Mittwoch ja das neue Karlserlebnisdorf in Oberhausen im Ruhrgebiet eröffnet. Und ich weiß, dass viele aus NRW zuhören und das neue Radioprogramm für sich entdeckt haben. Herzlich willkommen hier bei uns im Programm. Ihr könnt euch jeden Mittwoch immer Musik wünschen. Ja, da ist immer Hitwoch oder ihr hört zu im Marmeladentalk. Der läuft immer donnerstags. Und ihr könnt natürlich auch zwischendurch immer mal eine Mail schicken. Zwischendurch gibt es immer den besten Musikmix und jeden Freitag zum Beispiel eure Schlagershow oder morgen nochmal zwischen 10 und 12 für alle Schlagerfans eine Schlagershow. Und dass wir hier abwechslungsreiche Musik haben, das checken wir jetzt mal. Hier für euch der nächste Musikblock.

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0: Das Wetter-Update für diesen Samstag mit viel Sonnenschein und hochsommerlichen Temperaturen bis 33 Grad. Entlang der Ostseeküste ist es ein bisschen frischer, da haben wir trotzdem noch so 20 bis 27 Grad. Am Nachmittag gibt es einzelne Gewitter, nur im Norden. Und der Sonntag, der startet am Morgen ein bisschen unbeständiger. Ganz im Norden mit Regen und Gewitter, im Süden häufig noch Sonnenschein bei Werten bis 31 Grad. Auch die neue Woche startet dann leicht wechselhaft. Ab Mitte der Woche steigt die Temperatur wieder an und es kommt eine neue Hitzewelle.
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1: Am Rande von Kairo will das Start-up Teal Green mehr als 5 Milliarden Plastiktüten in Pflastersteine verwandeln. Diese seien sogar härter als Zement. In der Fabrik des Unternehmens wird gemischter Plastikmüll eingeschmolzen und gepresst. In Ägypten ist es üblich, dass Plastikmüll einfach auf die Straße geworfen wird. So gelangt er dann auch ins Meer. Teal Green will damit das Problem des übermäßigen Müllaufkommens in Angriff nehmen. Die Pflastersteine werden im Bausektor zum Beispiel für die Pflasterung von Außenbereichen gebraucht. So können außerdem die Emissionen im Bausektor gesenkt werden.
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3: Alle sind in den Sommerferien und wir sind hier das Sommerradio vom Karlserlebnisradio, natürlich mit der passenden Musik. 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
1: Tainted Love. Verdorbene Liebe ist der Titel, mit dem die britischen Synthie-Popper von Softcell 1981 bekannt geworden sind. Was viele vielleicht nicht wissen, das Original stammt aus 1965 und ist von Gloria Jones. In den 70ern wurde es dann erstmals von einem DJ gecovert, der die Nummer zu einem Clubhit in Großbritannien machte. Mark Almond und David Ball von Softcell mochten die Nummer und setzten sich im Sommer 1981 daran, von Tainted Love mit Drumcomputern und Synthesizern eine eigene Version an den Mann zu bringen. Und an den Mann zu bringen ist richtig, denn die schwul lebenden Künstler ersetzten das Wort Girl im Originaltext von Gloria Jones durch Boy in ihrer Version. Innerhalb weniger Stunden war Tainted Love 1981 im Juli fertig und es wurde veröffentlicht. Es war die zweite Single von Softcell und das sollte eine prägende werden. In Deutschland und Großbritannien schoss der Song an die Spitze der Charts, auch in anderen Ländern der Welt wurde Tainted Love ein Hit. Softcell verkauften mehr als 2 Millionen Single davon. Auch die Nachfolgeplatten waren bis Anfang der 80er in Großbritannien noch ein großer Erfolg. In Deutschland blieb Tainted Love ein One-Hit-Wonder. Mitte der 80er trennte sich das Duo Softcell, um sich später immer mal wieder neu zu gründen und auch wieder zu trennen. Mit Tainted Love, dem Synthie-Cover aus den 60ern, haben Softcell im Juli 1981 aber eine Hymne geschaffen, die auch heute als Synonym

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Musik steht bei uns an erster Stelle, hier bei Karls Erlebnis Radio. Und gleich dicht dahinter kommen natürlich die Erdbeeren, ist ja klar. Da man Erdbeeren aber so schlecht hören kann, machen wir jetzt weiter hier mit deiner Lieblingsmusik.

0: In weiten Teilen Deutschlands ist ein richtig schöner sonniger Sommertag gewesen. Da sagen wir mal Danke an Hoch Norbert. Der sorgt auch weiterhin für einen schönen Mix aus Sonne und Wolken bei 25 Grad am Strand und 33 Grad im Land. Morgen ein bisschen wechselhafter, ein bisschen wolkiger, mit ein bisschen Regen dabei. Die neue Woche startet dann angenehm und wechselhaft, bevor das Sommerwetter am nächsten Wochenende wieder zurückkommt.
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1: Gute Nachrichten für dein Zwerchfell. 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
3: Euch einen schönen Samstag, hallo und Tag gesagt, ich bin der Wetterwärmer. 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

Also wir finden, du hast eine richtig gute Einstellung. Hier läuft das Karls Erlebnisradio und wir wünschen dir einen schönen Samstag.

0: Das Wetterupdate für diesen Samstag mit viel Sonnenschein und hochsommerlichen Temperaturen bis 33 Grad. Entlang der Ostseeküste ist es ein bisschen frischer, da haben wir trotzdem noch so 20 bis 27 Grad. Am Nachmittag gibt es einzelne Gewitter, nur im Norden. Und der Sonntag, der startet am Morgen ein bisschen unbeständiger. Ganz im Norden mit Regen und Gewitter, im Süden häufig noch Sonnenschein bei Werten bis 31 Grad. Auch die neue Woche startet dann leicht wechselhaft. Ab Mitte der Woche steigt die Temperatur wieder an und es kommt eine neue Hitzewelle.
1: Nach dem Wetter geht's weiter mit mehr Musik hier bei Karls Erlebnisradio.

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1: Gute Nachrichten für Kinder und Katzen. Die Aktion Kinder lesen Katzen vor verbindet Lesenlernende mit Tierliebe. Kinder üben hier in einer entspannten Atmosphäre vorzulesen, ohne jeglichen Leistungsdruck. Die rhythmischen Stimmen beruhigen die Katzen, während sie von den Geschichten verzaubert werden. Gleichzeitig kann dies die Vermittlung der Tiere erleichtern, da die Katzen mehr soziale Erfahrungen sammeln. Im Tierheim Berlin stößt dieses herzerwärmende Projekt auf großes Interesse und das zu Recht. Es zeigt, wie kreative Ansätze sowohl Bildung als auch Tierschutz fördern können.
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3: Tag gesagt, ich bin der Wetterwerner und ich habe eine WhatsApp bekommen von unserer Stammhörerin Gabriele aus Hildesheim. Die war nämlich bei unserem Pop-Up-Festival in Wernigerode.
4: Ich möchte mal ein sehr großes Lob an Robert Dahl und seinem gesamten Team aussprechen. Was da in so kurzer Zeit in Wernigerode für das Top-App-Festival entstanden ist, ich bin echt platt, wie schön das geworden ist. Die Raupenbahn, die Treckerbahn, die Liebfehlen da, die Kartoffelsackrutsche, die Hüpfburg und für die Speisen und Getränke sind sehr, sehr schöne Stände draußen. Sowie die leckeren Speisen und Getränke in Frieders Hofküche. Kann euch nur empfehlen, hier mal hinzufahren, solange es bis Oktober noch möglich ist. Liebes Grüße aus Hildesheim, eure Gabriela.
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0: In weiten Teilen Deutschlands ist ein richtig schöner sonniger Sommertag gewesen. Da sagen wir mal Danke an Hoch Norbert. Der sorgt auch weiterhin für einen schönen Mix aus Sonne und Wolken bei 25 Grad am Strand und 33 Grad im Land. Morgen ein bisschen wechselhafter, ein bisschen wolkiger, mit ein bisschen Regen dabei. Die neue Woche startet dann angenehm und wechselhaft, bevor das Sommerwetter am nächsten Wochenende wieder zurückkommt.
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1: Am Rande von Kairo will das Start-up Teal Green mehr als 5 Milliarden Plastiktüten in Pflastersteine verwandeln. Diese seien sogar härter als Zement. In der Fabrik des Unternehmens wird gemischter Plastikmüll eingeschmolzen und gepresst. In Ägypten ist es üblich, dass Plastikmüll einfach auf die Straße geworfen wird. So gelangt er dann auch ins Meer. Teal Green will damit das Problem des übermäßigen Müllaufkommens in Angriff nehmen. Die Pflastersteine werden im Bausektor zum Beispiel für die Pflasterung von Außenbereichen gebraucht. So können außerdem die Emissionen im Bausektor gesenkt werden.
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2: Schönes Wochenende, hallo und Tag gesagt, ich bin's, der Wetterwerner, ich bin der Moderator hier vom Karls Erlebnis Radio. Schön, dass ihr eingeschaltet habt. 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
1: Den Namen Elmer Cogan kennen heute wohl nur noch ältere Musikfans oder die, die sich mit den 50ern und 60ern richtig gut auskennen. Dabei war die dunkelhaarige Engländerin seit den 50ern ein großer Star, nicht nur in Großbritannien. Die 1932 geborene Cogan schaffte bis 1961 21 Hits in den Charts zu platzieren. Die Londonerin galt später auch als gute Freundin der Beatles. Mit dem 8 Jahre jüngeren John Lennon soll sie sogar eine Affäre gehabt haben. Gemeinsam mit den Fab Four brachte Cogan auch mehrere Songs heraus. Ab Mitte der 60er Jahre produzierte Elmer Cogan auch deutschsprachige Singles. Ihre Songs sind eine Mischung aus Schlager und moderner Popmusik der Swinging 60s. 1965 kam ihre Single »So fängt das immer an« für den deutschen Musikmarkt heraus. Dabei ist das Lied ein Cover der US-Band The Toys und geht melodisch auf das Menuett in G-Dur von Johann Sebastian Bach zurück. Musikjournalisten nannten sie wegen ihres Lächelns beim Singen auch das Mädchen mit dem Lachen in der Stimme. Das Lied »So fängt das immer an« ist sowohl textlich als auch musikalisch ein klassisches Liebeslied der 60er. Deutlich wird das schon am Bläser-Intro. Leider war es der letzte große Erfolg von Elmer Cogan, denn die Sängerin war mittlerweile an Krebs erkrankt. Am 26. Oktober 1966 ereilte die Musikwelt dann die traurige Nachricht, dass Elmer Cogan ihrer schweren Krankheit in einem Londoner Krankenhaus erlegen ist. Sie wurde nur 34 Jahre alt. In Erinnerung bleibt aber ihr »So fängt das immer an« aus dem Jahre 1965.

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0: Das Wetterupdate für diesen Samstag sieht dann nochmal nach einem richtig schönen sommerlichen Abend aus. Hoch Norbert gibt nochmal alles und im Moment ist er auch nochmal überall trocken. Morgen wird es dann aber ein bisschen wolkiger, da können ruhig ein paar Regenschauer mit dabei sein, vor allem den ganzen Norden. Über Nacht gibt es dann etwas Nebel und morgen dann nur Sonne im Süden bei Temperaturen von 25 Grad am Strand und 31 Grad im Land. Der Montag startet dann auch mal ein bisschen wechselhafter, bevor es ab Mitte der Woche wieder wärmer wird.
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1: Gute Nachrichten für dein Zwerchfell. Das Lachen gewinnen lassen, das hat sich das Lachtelefon aus Wunsdorf in Niedersachsen auf die Fahne geschrieben. Wenn dir mal gerade nicht zu lachen zumute ist, dann ruf einfach anonym das Lachtelefon an, um zu lachen. Rund 90 Ehrenamtliche helfen einem dann telefonisch beim Lachen. Gelacht wird dabei nicht aufgrund von Witzen, es geht darum, grundloses Lachen zu trainieren. Das Leben ist schon ernst genug, darum lach doch mal öfter.
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3: Ich bin der Wetterwarner und wir sagen Hallihallo ins Radio, denn wir haben neue Zuhörer. Wir haben am Mittwoch ja das neue Karlserlebnisdorf in Oberhausen im Ruhrgebiet eröffnet. Und ich weiß, dass viele aus NRW zuhören und das neue Radioprogramm für sich entdeckt haben. Herzlich willkommen hier bei uns im Programm. Ihr könnt euch jeden Mittwoch immer Musik wünschen. Ja, da ist immer Hitwoch oder ihr hört zu im Marmeladentalk, der läuft immer donnerstags. Und ihr könnt natürlich auch zwischendurch immer mal eine Mail schicken. Zwischendurch gibt es aber den besten Musikmix und jeden Freitag zum Beispiel eure Schlagershow oder morgen nochmal zwischen 10 und 12 für alle Schlagerfans eine Schlagershow. Und dass wir hier abwechslungsreiche Musik haben, das checken wir jetzt mal. Hier für euch der nächste Musikblock.

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0: Wetterupdate für diesen Samstag sieht dann nochmal nach einem richtig schönen sommerlichen Abend aus. Hoch Norbert gibt nochmal alles und im Moment ist es auch nochmal überall trocken. Morgen wird es dann aber ein bisschen wolkiger, da können ruhig ein paar Regenschauer mit dabei sein, vor allem den ganzen Norden. Über Nacht gibt es dann etwas Nebel und morgen dann nur Sonne im Süden bei Temperaturen von 25 Grad am Strand und 31 Grad im Land. Der Montag startet dann auch mal ein bisschen wechselhafter, bevor es ab Mitte der Woche wieder wärmer wird.
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1: Es ist einfach fetzig, es macht Spaß. 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Es kribbelt so schön, wenn man das Gefühl hat, oben drüber wegzufliegen. Immer wenn ich bei Kites bin, muss der Regenschirm sein. Das ist also ein absolutes Muss.
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